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2: Im Studio Philipp Rösler. Schönen guten Morgen. Gesundheitsminister Rittwaken will offenbar den Beitragssatz für Kinderlose in der Pflegeversicherung erhöhen. Noch vor der Sommerpause soll der Gesetzentwurf dazu stehen, schreibt das RND. Hanna Messerschmidt, was steckt denn dahinter?
3: Naja, das Gesundheitsministerium rechnet mit einem Milliardendefizit in der Pflegeversicherung. Deshalb soll der Beitragszuschlag von Kinderlosen, die ja schon jetzt mehr bezahlen, von 0,6 auf 0,7 Prozentpunkte angehoben werden. Sie würden dann auf einen Beitragssatz von insgesamt 4,3% kommen. Geplant ist außerdem, dass die Eigenanteile für Pflegeheimkosten steigen und die Beiträge für Gutverdiener angehoben werden sollen.
2: Die USA haben nach eigenen Angaben erneut Ziele im Iran angegriffen, darunter Raketenabschussrampen und Schiffe, die Minen legen wollten. Das zuständige US-Kommando spricht von Selbstverteidigungsmaßnahmen. Im Iran-Krieg gilt gerade eigentlich eine Waffenruhe. Die USA und der Iran verhandeln über ein dauerhaftes Ende der Kämpfe. Hoffnungen auf ein schnelles Abkommen waren zuletzt wieder gedämpft worden. Russland hat Ausländer und Diplomaten aufgefordert, Kiew so bald wie möglich zu verlassen. Hintergrund sind geplante neue Angriffe. Erst am Wochenende hatte Russland die Ukraine mit massiven Luftangriffen überzogen. Dabei kam auch eine atomwaffenfähige Rakete zum Einsatz. Der VfL Wolfsburg ist zum ersten Mal in seiner Geschichte aus der Fußball-Bundesliga abgestiegen. Nach einer völlig verkorksten Saison verloren die Wolfsburger das Relegationsrückspiel gegen Paderborn mit 1:2 nach Verlängerung. Die Paderborner steigen damit zum dritten Mal in die Bundesliga auf. Wolfsburgs Trainer Dieter Hecking sagte nach dem Spiel bei Sat.1:
4: Das tut natürlich weh, die Enttäuschung ist auch bei mir groß, weil wir hatten eine sehr intensive Zeit in den letzten 9 bis 10 Wochen, die wir zusammengearbeitet haben. Wir haben alles versucht. Wir haben alles, auch die Spieler haben alles investiert, um den Klassenerhalt zu schaffen.
2: Für Hecking ist es der zweite Abstieg nacheinander. Letztes Jahr ging es für ihn mit Bochum nach unten. Und bei der Eishockey-WM hat das deutsche Team seine Hausaufgaben gemacht und Großbritannien im letzten Vorrundenspiel mit 6:3 besiegt. Für den Einzug ins Viertelfinale brauchen die Deutschen aber noch Schützenhilfe der Konkurrenz.
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3: Wolkig geht's in den Tag, vor allem Richtung Küste und im Nordosten kann noch mal ein kurzer Schauer runterkommen. Sonst bleibt's oft trocken und es wird richtig sommerlich. Die Höchstwerte liegen zwischen 21 und 35 Grad. Morgen ziehen südlich der Donau mehr Wolken auf. An den Alpen gibt's Schauer und teils kräftige Gewitter bei maximal 34 Grad.

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0: Bottom-Up und Middle of a Road war der Opener meiner Sendung
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0: Dienstag ist heute. Dienstag, der 26. Ja, 26. Mai 2026. Oh, schönes Datum, wa? Wenn man das mal abkürzt, so das kleinere, kürzere Datum, ne? 26.5.26. Okay. Da soll lange kein Grund, mich zu heiraten. Nein, Anträge bitte an der Kasse abgeben. Danke. Die Sendung Der Morgen mit Gernot gibt's montags bis freitags von 6 bis 9 Uhr live und unlive von 3 Uhr in der Nacht bis 6 Uhr ran. Immer die Wiederholung vom Vortag. Zu hören ist in der Sendestunde zum Anfang Nachrichtensport und Wetterbericht in kompakter Variante. In der 20. Sendeminute ein kleiner Beitrag um halb die Wetteraussichten und 10 nach halb, da würdigen wir die Geburtstage des Tages. Musikalischerseits wie immer der Fairnessfilter, scharf geschaltet, bedeutet, ich spiele immer einen deutschsprachig gesungenen, gefolgt von einem nicht deutschsprachig gesungenen Titel. Das immer im Wechsel und dazwischen die aktuelle Uhrzeit. Ne? 6 Uhr und 9 Minuten in der Zwischenzeit, 9 Minuten nach 6 und nach Middle of a Road in Englisch hören wir was Deutsches von Rebel Tell. So bist du. Ja? Eine rocklastige Variante vom Peter Maffay Song. Schönen guten Morgen, ihr Lieben, und Prost Kaffee.

0: Das war's schon. Kurz und schmerzlos. Ja, bei Peter Maffay geht das Ding fast doppelt so lang, ne? Weil es da eine Ballade ist. Ja, so eine Liebesschnulze, ne? Meine ich aber nicht abwertend, sondern so liebevoll, ne? Ist klar. Und hier ist es mal rocklastig mit deutlich mehr Pep im Rhythmus und zack, ist es doch erheblich kürzer. Rebel Tell, so bist du. 6:12 in der Zwischenzeit. 3 Minuten trennen uns vor 6:45. Jetzt gibt's eine schöne schnucklige Nummer, die im Original von Little Eve besungen wurde, ne? Dennoch dann in die 80er Jahre, war das 80? Muss mal gucken, da habt ihr das in den 90ern gesungen? Gerhard, guckt mal. Doch 80er, gerade noch so. Am Ende der 80er Jahre, da ist er damit durchgestartet. Ich rede vom Titel Locomotion, ne? Und die Rede ist von Kylie Minogue. Ja, die Hübsche da, du bist schon da, die da aus weit, weit weg von Deutschland.
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0: Geili Kairi, The Locomotion, schöne Nummer, nette Stimme, Aussehen tut sie auch gut, ist alles beisammen, wa? Also so ähnlich wie bei mir praktisch. 6:16 in der Zwischenzeit, 7:15. Andrea, die habe ich sehr, sehr gerne im Programm, ihr wisst schon, nee, nicht Andrea Berg, ich rede von der Kleen, ne? Hat er doch immer gesagt, Dieter Thomas Heck, jetzt kommt wieder meine Kleene, ja genau, war sie auch. Ja, 3 cm größer wie ein Dackel, aber in der Stimme, da war sie, naja, eher wie ein großer Werwolf oder so. Genau. Andrea Jürgens, Sommer in Avignon. Hören wir uns an, gleich in wenigen Sekunden.
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0: Die gute unvergessene Andrea Jürgens und Sommer in Avignon. 6:21, 6:21, 7:09. Jetzt kommen wir zum versprochenen Beitrag und dann gibt's Barry Blue. Do you wanna dance? Berechtigte Frage, ja. Was lese ich hier? Was sehe ich? Ihr wisst ja immer nebenbei so ein bisschen, während der Sendung gucke ich hier. Da hat sich irgend so ein schlauer Tüftler ausgedacht. Die Wölfe, die reißen ja immer die Schafe da so oder sehr oft jetzt in der Zwischenzeit. Zum Leidwesen der Schaf- und Zuchtbetreiber, ne? Ist ja klar, ist ja hohe Verluste. Von wegen, ja, ist aber auch ein bisschen Tierschutz. Also, es ist schon erbärmlich, das kann sich gar nicht wehren, ne? Jetzt hat er ja so ein Kettenhemd hier. Ohne Quatsch, wirklich, ihr müsst das Bild sehen. Ein Kettenhemd für Schafe. Ja, ich musste da, nee. Also, wenn es nicht so dämlich wäre, würde ich ja schmunzeln, ne? Ich habe dann hingeschrieben als Kommentar, kann man nicht auch den Schafen genetisch Reißzähne und Krallen anzüchten? Ich frage für einen Freund. Hab ich damit hingeschrieben. Sag mal, es wird immer schlimmer, ja? Es wird immer schlimmer. Sowas können sich wirklich nur Linke ausdenken. Die sind so bekloppt. Nee, ich sag euch, wenn ein Bankräuber, ja, stets und ständig eine Bank überfällt, was machen die Linken? Ist klar. Na, die bauen die Bank ab. Die wird dem Erdboden gleich gemacht. Dann kann der Bankräuber die Bank nicht mehr überfallen. Nee. Ja.
1: An einer Zahlstelle in Großbritannien ist ein Notarztwagen mit einem Schwerkranken nicht durchgelassen worden, weil der Fahrer das Geld nicht parat hatte. Trotz des Hinweises auf die Notlage beharrte der Kassierer auf die Zahlung der Gebühr zum Passieren eines Tunnels in der Nähe von Liverpool, wie ein Vertreter der Gesundheitsbehörde am Montag mitteilte. Eine Viertelstunde lang diskutierten die Insassen des Krankenwagens mit dem Mann. Doch erst nachdem der Arzt, die Krankenschwestern und der Krankenpfleger ihre Taschen nach Kleingeld durchsuchten und die umgerechnet knapp 4 Euro zusammengekratzt hatten, durften sie die Zahlstelle passieren.
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0: Barry Blue, Do You Wanna Dance? Mit Fragezeichen dahinter. Um 6 Uhr und 27 Minuten, 3 Minuten vor 6:30. Jetzt gibt's einen kurzen deutschen Schlager und dann wenden wir uns den Wetterdaten zu. Chris Wolf besingt Lady Sunshine. Ja, das könnte er ja so hinhauen.
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0: Der Vollbärtige, Chris Wolf mit Doppel-F am Ende. Lady Sunshine hier in meiner Sendung, der Morgen mit Gernot. Wir haben 6 Uhr und 31 Minuten. Eine Minute trennt uns nach der 6:30 Jetzt wenden wir uns den Wetterdaten zu. Und wie immer können sich um 5 ein paar Verbrauchertipps anschließen. Was gibt's dann Schönes? Aha, ihr kennt alle mit Sicherheit den Titel von Frank Farian, Rocky, ja? Mit diesem schönen theatralischen Text. Den hören wir uns jetzt in Englisch an. Den versteht man ja nicht. Naja, aber dafür versteht er, dass es den gemopst ist, ne? Austin Roberts singt Rocky in Englisch.
1: Wolkig geht's in den Tag, vor allem Richtung Küste und im Nordosten kann noch mal ein kurzer Schauer runterkommen. Sonst bleibt's oft trocken und es wird richtig sommerlich. Die Höchstwerte liegen zwischen 21 und 35 Grad. Morgen ziehen südlich der Donau mehr Wolken auf. An den Alpen gibt's Schauer und teils kräftige Gewitter bei maximal 34 Grad.
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Austin Roberts mit der englischen Variante, der originalen Variante von Rocky. Und wir kennen das Ding ja auch in Deutsch, ne? Von Frank Farian, ne? Dem Erfinder von vielen, vielen Formationen, unter anderem Boney M, ne? 6:36, 6 Minuten nach 6:30 in der Zwischenzeit, ja? Was lese ich weiter? Ihr wisst, ich bin für euch immer gerne da, indem ich nebenbei immer so diese Highlights, diese Tageshighlights raushole. Was steht hier? Das war ein Schweigekartell. Renate Künast findet Vater und Onkel in der NSDAP-Kartei. Oh, ich wusste es schon immer. Die Grünen haben Vorgänger bei den Nazis. Boah, bei den bösen SS-Truppen.

0: das alles. Aber Renate, komm zu mir auf den Schoß. Komm, kuscheln, komm, ich streichel dich ein bisschen. Pass auf, hör zu. Ich habe richtig viel Mitleid mit dir. Warum? Ich sag dir, mein Opa war auch bei der Wehrmacht und hat Menschen erschossen. Boah. Und wenn er es nicht gemacht hätte, hätte der Offizier hinter ihm ihn erschossen. So einfach ist das, ne? Komm her, ich streichel dich ein bisschen. Kannst bei mir auf den Schoß, ja. Mein Onkel war auch in der Wehrmacht. Quatsch, mein Opa war auch auf der Wehrmacht. In der Wehrmacht, genau. Oh, die haben so einen Sockenschuss, Mann. So viele Deutsche, Millionen von Deutsche, haben natürlich logischerweise auch Wurzeln. Denn irgendwo muss ja die Wehrmacht hergekommen sein. Meinst du, die kamen vom Mars oder vom Venus oder was? Na klar waren das alle Deutsche, unsere Vorfahren. Also nee, du, die hat so einen Sockenschuss, die Mutti. Ja, hoffentlich zerbricht sie an ihren Charme, an ihren Gram. So, grämen soll sie sich. Das braucht die. Was hören wir jetzt? Peter Olof, die Nacht, als Christina fortlief. Bitte.
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Habt ihr selbstverständlich erkannt, ne? Lay Back in the Arms of Someone von Smokey im englischen Original und hier in der deutschen Fassung mit Peter Orloff. Die Nacht als Christina fortlief. 6:42, 3 Minuten vor 6:45.

So, schauen wir mal. Wer hat heute Geburtstag? Ah, großer Schauspieler. US-amerikanischer Schauspieler. Kennen wir John Wayne. Genau. Die Jungs aus der Western-Freunde, die freuen sich und kennen ihn natürlich. Ne? Er hätte heute Geburtstag gehabt. Wir wissen ja, dass er 1979 im Alter von 72 Jahren von uns gegangen ist, aber er hätte heute Geburtstag gehabt. 1907 geboren übrigens. Ne? Denn Peter Cushing ist vielleicht nicht so sofort ein Begriff, aber denkt an die Dracula-Filme. Ja, mit Christopher Lee. Und er war immer der Artige, der ordentliche Dr. Van Helsing. Ja, genau. Peter Cushing heute wäre sein Geburtstag gewesen. 1913 geboren und 1994 im Alter von 81 Jahren von uns gegangen. Horst Tappert, na klar, kennt man. Harry, hol den Wagen. Richtig, Horst Tappert, der hätte heute auch Geburtstag gehabt. Am 26. Mai 1923 erblickte er das Licht der Welt. 2008, ne, ist er mit 85 Jahren von uns gegangen. Toller Schauspieler und hat den Kommissar selbstverständlich sehr, sehr toll verkörpert. Musikalischerseits, wen habe ich da rausgesucht? Ach, Ilona Christian wäre auch noch erwähnenswert, ne, 1951 geboren. Sie ist ja mit Krebs 2009 von uns gegangen. Aber hier jetzt musikalischerseits möchte ich an die US-amerikanische Sängerin und Frontfrau der Band Fleetwood Mac erinnern. Stevie Nicks hat heute auch Geburtstag. Ne? 1948 geboren und wird heute 78 Jahre alt. Musikalischerseits hören wir von ihr jetzt Talk to Me. Na, wunderschön. Schönen guten Morgen und danke fürs Einschalten, ihr Lieben.

0: Stevie Nicks, Geburtstagskind des Tages, Talk to Me. Nächste Stunde spielt einen anderen Titel, ist versprochen. Hat ja ein bisschen mehr auf der Pfanne, ne? Ja, aber nichts von Fleetwood Mac, ne? Nee. Heute mal nur sie ist heute mal im Fokus. Gut. Jetzt hören wir Costa Cordalis und Spiele Bouzouki gleich in wenigen Sekunden. Wir haben es 6 Uhr und gleich 49 Minuten. 4 Minuten nach 6:45. Ja, da ist er. Der Vorzeige Grieche, hätte ich beinahe gesagt.
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0: Spiel Bouzouki, Costa Cordales. Mensch, ich habe ganz vergessen, die Leute zu verabschieden. Jetzt haben sich ohne Verabschiedung verabschiedet. Ohne Verabschiedung verabschiedet. Ja, aber ist so. Tatsächlich, ich sehe es an den Hörerzahlen. Zack, weg sind ein paar. Ja, die müssen los auf Maloche, ist ja auch richtig, denn wir haben es ja auch schon. 6:54, 6:07. Ne? Bis morgen brauche ich jetzt nicht mehr sagen, weil jetzt ist es schon weg. Macht nichts, ist nicht so schlimm. Die freuen sich trotzdem, ab 6 Uhr mehr morgen wieder früh zuzuhören. Jetzt haben wir noch was ran an die Nachrichten, Sport und Wetterbericht. Die Formation Silver Convention, ja, mit der hübschen Ramona und der gut aussehenden Penny McLean. Und dann war noch die Dings da, Thompson, ich habe immer den dritten Namen nicht so im Kopf. Egal, ist nicht so schlimm, ich habe ja dafür was am Kopf und somit ist schön. Lady Bum hören wir von Silver Convention, gibt auch eine Single-Aufnahme von der hübschen Münchnerin, aber hier hören wir mal die Variante mit der kompletten Version, Formation.
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2: Im Studio Philipp Rösler. Schönen guten Morgen. Wer keine Kinder hat, soll bald mehr in die Pflegeversicherung einzahlen. Das plant Gesundheitsministerin Waken, schreibt das Redaktionsnetzwerk Deutschland. Der Extrabeitrag für Kinderlose soll von 0,6 auf 0,7 Prozentpunkte steigen, macht dann insgesamt 4,3 Prozent vom Gehalt. Hintergrund ist ein Milliardenloch in der Pflegekasse. Auch die Eigenanteile im Pflegeheim sollen steigen. Mitten in den Verhandlungen über ein Kriegsende haben die USA wieder Ziele im Iran angegriffen. Das zuständige US-Kommando spricht von Selbstverteidigungsmaßnahmen. Jana Klonikowski.
3: Ja, wie es heißt, sollten die Angriffe dem Schutz der eigenen Soldaten vor den iranischen Streitkräften dienen. Dabei wurden Raketenabschussrampen und Schiffe, die Minen in der Straße von Hormuz legen wollten, attackiert. Eigentlich gilt im Iran-Krieg gerade eine Waffenruhe. Zuletzt hat US-Präsident Trump auch noch ein Abkommen mit dem Iran in Aussicht gestellt. Hoffnungen auf eine schnelle Einigung, dann jedoch gleich wieder gedämpft.
2: Im schwedischen Göteborg ist ein autonom fahrender Bus gleich am ersten Tag mit Fahrgästen in eine Straßenbahn gekracht. Nach Angaben der Verkehrsbetriebe wurde aber niemand dabei verletzt. Der Bus war zuvor problemlos im Testbetrieb unterwegs und wird jetzt nochmal überprüft. Nach 29 Jahren ist für den VfL Wolfsburg erstmal Schluss mit Fußball-Bundesliga. Die Wolfsburger steigen zum ersten Mal in ihrer Geschichte ab. Riesenfreude dagegen in Paderborn. Der SC besiegte die Wolfsburger im Relegationsrückspiel mit 2:1 nach Verlängerung und machte damit den dritten Bundesliga-Aufstieg perfekt. Trainer Ralf Kettemann sagte nach dem Spiel bei Sat.1:
4: Vermutlich ein bisschen surreal und ich würde wahrscheinlich mindestens eine Nacht brauchen, um das zu realisieren. Aber am Ende nein, man kann es jetzt nicht in Worte fassen. Man hat bis gerade noch gezittert, war quasi im Spiel und jetzt heißt es erstmal ein durch den Tisch treten.
2: Und das deutsche Team hat sein letztes Vorrundenspiel bei der Eishockey-WM gegen Großbritannien mit 6:3 gewonnen. Der Einzug ins Viertelfinale ist aber noch nicht sicher. Dafür muss noch Außenseiter Ungarn gegen Lettland gewinnen.
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5: Sonnig geht's in den Tag, nur im Norden ziehen mehr Wolken durch und ab und zu kann da auch mal ein kurzer Schauer runterkommen. Später gibt's auch über dem Schwarzwald und an den Alpen ein paar mehr Wolken. Sonst bleibt's ziemlich freundlich und richtig warm mit Höchstwerten von 21 bis 35 Grad. Morgen dann meist sonnig.
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5: An den Alpen gibt's aber Schauer und teils kräftige Gewitter, dazu 34 Grad maximal.

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0: Schöner Rock'n'Roll am frühen Morgen vertreibt Kummer und Sorgen. Richtig. Coast to Coast und der Huckleback hier in meiner Sendung.
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0: Dienstag. Dienstag heißt Dienstag, weil Gernot Dienstag schon klar, ja, nee, ist klar. Der 26. Mai 2026. Ihr hört wie immer die gut gelaunte Quasselstrippe hier an den beiden Mikrofonen. Einen für den linken Kanal, das hier ist der linke Kanal und hier ist der rechte Kanal. Ach so, ihr hört mit dem Handy, ja? Tja, soweit zum Thema Stereophonie, ne? Haben wir seit 1963 in Deutschland. Stereo hören wir. Stereo. Okay, aber die Neuzeit, ja, die bringt uns das hervorragende Smartphone in Mono wieder zurück. Richtig, genau. Montag bis Freitag von 6 bis 9 live und unlive von 3 Uhr in der Nacht bis 6 Uhr ran immer die Wiederholung vom Vortag. Zur vollen Stunde werdet ihr informiert mit Nachrichten, Sport und Wetterbericht kompakt. Dann in der 20. Sendeminute gibt's einen kleinen Beitrag um halb die Wetteraussichten für den heutigen Dienstag. Und 10 nach halb gucken wir mal, wer heute Geburtstag hat. Musikalischerseits, wie immer seid ihr gewohnt, der Fairnessfilter bedeutet, ich spiele meinen deutschsprachig gesungenen, gefolgt von einem nicht deutschsprachig gesungenen Titel. Das immer im Wechsel. Und dazwischen sagt der liebe Gernot die aktuelle Uhrzeit. 7 Uhr und 8 Minuten. 8 Minuten nach 7. Und nach Coast to Coast in Englisch haben wir was Deutsches mit Uwe Busse und die Gloria. Ach, was schön. Postkaffee, ihr Lieben.

0: kenne ich irgendwo her, war so ein bisschen die Melodie, den Rhythmus, wo kommt denn das bloß her? Na klar, von den Flippers. Der Madre höchstpersönlich, Uwe Busse genannt, weit über 1000 Titel gehen auf sein Konto, unter anderem über 25 Jahre lang hat er den Flippers die Hits auf den Leib geschrieben. Hier sang er mal selber mit dem Titel Gloria. 7:12, 3 Minuten vor Viertel 8. Was hat man in der vorigen Stunde gehört? Silver Convention, ne? Mit der hübschen rothaarigen Penny McLean. Jetzt ist sie nicht mehr rothaarig. Ich habe neulich einen Podcast gesehen. Da spricht sie über ihre vergangene Zeit. Die hat sie abgelegt, macht nichts. Aber eine Solo-Geschichte hat sie auch nochmal hingelegt. Ja, damals war es Penny McLean und 1, 2, 3, 4, Fire.
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Da war sie in Solomanier, Penny McLean und 1-2-3-4 Fryer hier in meiner Sendung Der Morgen mit Gernot. 7 Uhr und na gleich 16 Minuten, eine Minute nach Viertel 8 in der Zwischenzeit schon. Was haben wir vorhin gehört? Hier vor Penny McLean, Uwe Busse, ne? Und da sagte ich noch, er ist ein ganz großer Hitschreiber, unter anderem, wie gesagt, weit über 25 Jahre den Flippers die Titel geschrieben. Und hier hören wir tatsächlich mal wieder einen, ja? Ich guck mal, sind ja nicht alle, man muss dann auch fairerweise sagen, nicht alle Titel der Flippers sind von Uwe Busse. Aber der hier schon, den wir jetzt hören, na? Die Flippers und in Venedig ist Maskenball. Vorher ein wichtiger Hinweis für meine Sendung hier. Liebe Sternchen R. Hörer Sternchen innen. Nein. So ein Blödsinn gibt es hier nicht. Der Morgen mit Gernot bleibt genderfrei. Auf die Werbeeinspielungen der Laut AG hat der Morgen mit Gernot keinen Einfluss. Liebe Radiohörer, danke fürs Einschalten hier in der genderfreien Sendung Der Morgen mit Gernot.

0: Und war das schön oder war das schön? Weh, ich höre hier wieder Worte. Nein, nein, nein, nein. Die Flippers in Venedig ist Maskenball. Das ist deutscher Disco Fox in Reinkultur. So soll's sein. 7:20 Uhr, ganz genau 10 Minuten vor 7:30. Jetzt gibt's den versprochenen Beitrag und anschließend eine Nummer, die kenne ich eigentlich nur von Patrick Lindner und Niki zusammen. Ne? Die beiden haben das Ding in Deutsch gesungen und hier höre ich's mal mit der niederländischen Formation BZN, Baby Wolle Wu, aber erst der Beitrag.
1: Unerwünscht lange hatte ein junger Däne am Wochenende in engem Kontakt mit einem Kondomautomaten gestanden. Der Mann hatte einen Finger bei einem Kneipenbesuch in der Maschine eingeklemmt, als er eine Packung mit Präservativen herausziehen wollte. Weder andere Wirtshausbesucher noch Helfer des Rettungsdienstes konnten den Mann befreien. Als die Helfer mit einem Schwingschleifer anrückten, um den Automaten zu zersägen, waren sowohl dieser wie auch der Mann verschwunden. Es zeigte sich, dass Freunde den Kasten herausgerissen hatten, um ihn samt dem Eingeklemmten zur Rettungsstation zu bringen. Dort wurde er dann befreit.
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Hier ist das Original. Das war's, ja? Aus der, oder von der Formation BZN. Das steht übrigens für Band Sonder Name. Das ist ja niederländisch. Ich kann das nicht aussprechen. Da gibt's andere Experten, die können das besser. Egal. Aber übersetzt heißt es durchaus Band ohne Namen. Aha. Also BZN hat keine Benennung. Wie auch immer. Das hier ist das Original. Und dann, ja, zur Richtigstellung, hat das Niki und Patrick Lindner in Deutsch dann gesungen. Ne? Schöne Nummer, flott zum Wachwerden. 7 Uhr und 26 Minuten, 4 Minuten trennen uns noch vor der halb 8.

0: Schöne Nummer zum Mitschwurfen, so ein bisschen hin und her wackeln, langsam wach werden. Frank Rivera und hey, der Wind wird sich drehen um 7:30 Uhr. Ganz genau, 7:30 haben wir es, Halbzeit der kompletten Sendung, der Morgen mit Gernot und auch Halbzeit der zweiten Stunde. Die Wetterdaten, die werden wir jetzt erfahren und wie immer um 7:30 wisst ihr ja, schließen sich ein paar Verbrauchertipps an. Was haben wir denn? Ah, eine schöne Nummer von Roxette. She's got nothing, ne? On. Nicht one, sondern on. Da ist ein kleiner Unterschied. What's the radio? Na bitte.
1: Sonnig geht's in den Tag, nur im Norden ziehen mehr Wolken durch und ab und zu kann da auch mal ein kurzer Schauer runterkommen. Später gibt's auch überm Schwarzwald und an den Alpen ein paar mehr Wolken. Sonst bleibt's ziemlich freundlich und richtig warm mit Höchstwerten von 21 bis 35 Grad. Morgen dann meist sonnig, an den Alpen gibt's aber Schauer und teils kräftige Gewitter, dazu 34 Grad maximal.

0: Ja, Roxette und She's Got Nothing One. Nee, On. Warum sage ich immer One? Nee, da steht On. Ja, das ist ein Unterschied. Das stimmt tatsächlich. Was haben wir hier Schönes? Ich guck wieder. Ja, ihr wisst ja, so ein bisschen immer das Aktuelle, was da so im Internet zu lesen ist. Hier steht am, warte mal, wo fängt das an? Ach hier, geht's los. Ja, Karneval der Kulturen war ja am Wochenende auch, ne? In Kreuzberg, Friedrichshain, da die Geschichte, ne? Am nahen Blücherplatz, dem Ort des Straßenfestes zum Karneval der Kulturen, kam es demnach zu Auseinandersetzungen gegen zwei beteiligte Besucher, sei wegen gefährlicher Körperverletzung und versuchter Gefangenbefreiung Ermittlungen eingeleitet worden. Am Ende seien mehr als 200 Polizisten ausgerückt, um die Lage zu beruhigen. Na? Dabei wurde dem Bericht zufolge 24 Verdächtige vorübergehend festgenommen. Außerdem wurden 20 Ordnungswidrigkeitenanzeigen aufgenommen. Drei Polizisten wurden bei dem Einsatz leicht verletzt. Okay. Und ganz da unten steht, ganz unten, das kommt jetzt da, ja. Abgesehen von dem nächtlichen Einsatz zur Räumung der Straße kam es nach Angaben der Polizei während des Festes zu keinen größeren Zwischenfällen. Nein. Wenn 200 Polizisten eine Geschichte auflösen müssen mitten in der Nacht, weil es irgendwann Ruhestandalarm ist, dann ist es nicht, es hat keine größeren Zwischenfälle. Nein. Mann. Und das alles von denen, die zu dämlich sind, sich biologisch zu vervielfältigen. Gernot? Naja, ist doch so. Ja. Ich möchte mal sehen, wie zwei Männer ein Kind kriegen wollen. Oder zwei Frauen. Das will ich sehen. Da will er aber bei sein, du. Denn wenn das passiert, ja, dann glaube ich nicht mehr an den lieben Gott. Und die Natur, die muss dann irgendwas kaputt gemacht haben. Wolfgang Petri, du bist ein Wunder. Das wäre dann auch wirklich ein Wunder, wenn zwei Männer ein Kind kriegen würden oder zwei Frauen. Das will ich sehen.
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Gucken wir mal, wer am 26. Mai heute Geburtstag hat oder hätte. Zum Beispiel John Wayne. Ja, für Freunde der Western-Geschichte. Singen konnte er auch, übrigens wissen wir ja. 1907 geboren, hätte er heute Geburtstag gehabt. Leider, wie wir auch wissen, ist er 1979 im Alter von 72 Jahren ja von uns gegangen. Ne? US-amerikanischer Schauspieler. Ebenfalls US-amerikanischer Schauspieler, bekannt aus den Dracula-Filmen, ne? Mit Christopher Lee. Die meine ich genau. Ne? Da war er immer der gute Dr. Van Helsing, ja, der den Dracula getötet hat. Ne? Peter Cushing hat heute, oder hätte vielmehr heute, Geburtstag gehabt. 1913 geboren. Ne? Und ja, Fernsehkommissar Horst Tappert. Der hätte heute auch Geburtstag. 1923 geboren. Wen haben wir noch auf der Pfanne? Zeig, guck, hier, da, der, den Ilona Christchen. Ne? Fernsehmoderatorin, leider auch nicht mehr unter uns. Die hätte heute auch Geburtstag gehabt. 1951 geboren. Und musikalischerseits wollen wir heute würdigen die US-amerikanische Sängerin und Frontfrau der Formation Fleetwood Mac. Heute wird sie 48 Jahre, 1948 geboren. Die Rede ist von Stevie Nicks. Und die hören wir jetzt auch mit I Can't Wait. Na, bitteschön.

0: Geburtstagskind des Tages, Stevie Nicks von Fleetwood Mac, von der Formation, ne? Die Frontsängerin I Can't Wait. Schöne raue Stimme hat sie, ja, hört sich gut. Also ein bisschen Bonnie Tyler verdächtig, ja, ein wenig, ne? Ja, ja, jeder Stimme ist ja eigenartig. Eigenartig, nicht eigensinnig? Nee, auch nicht einzigartig. So wäre es besser. Okay, dann lassen wir es so stehen. 7:47 in der Zwischenzeit. 7:58 haben wir es. Den Titel, den wir jetzt hören, Zuerst kam die Sonne, den gibt's auch in der Moderne, hätte ich beinahe gesagt, in den 80er Jahren, in der Schlagerwelt, gab's den schon mal von Michael Morgan. Ja, wir hören ihn jetzt aber, wo er als erstes gesungen wurde, und zwar von Manfred Morgan. Nein, ist nicht der Papa, das ist nur ein Namenszufall. Zuerst kam die Sonne. Hören wir gleich in wenigen Sekunden.
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Manfred Morgan. Ja, zuerst kam die Sonne, wie gesagt, Michael Morgan hat ihn auch gesungen, aber die sind beide weder verwandt noch verschwägert. Nur Namensgleichheit. Ja, nicht so schlimm. 7:51, gerade noch so 8:09. Wir hören jetzt gleich Hermits und No Milk Today. Aber vorher habe ich noch einen Aufreger. Ja, ihr wisst ja, ne? Ich gucke hier nebenbei immer, während der Sonne habe sonst nichts weiter zu tun, immer in das Tagespolitische rein, ne? Es ist schon ein bisschen was durchgesickert zum Renteneintrittsalter, ne? Und ihr wisst ja, da gibt's ja Reformen jetzt ganz, ganz stark von dem Typen zwischen Februar und April. Der ist ja der unheimliche Durchblicker und der ganz, ganz Schlaue, wisst ihr ja. Ja, ja, ja. Also sprich, ein Rentner als Staatsoberhaupt, das stimmt nicht ganz. Der ist ja erst Platz 2, ne? Da gibt ja noch einen Hörer. Aber wie auch immer. Egal, wie auch immer, die Rentendebatte nimmt jedenfalls in Berlin Fahrt auf. Und sie wollen dann tatsächlich nicht nur die Rente, also das Eintrittsalter, erhöhen bis Richtung 70 Jahre, sondern auch noch die Rente, die man kriegt, also das Niveau selber, auch noch senken. Also später eintreten und noch weniger kriegen dafür. Eine Frage stellt sich bei mir allerdings. Wo ist die Rente geblieben, die die Leute zum Beispiel 1970 eingezahlt haben? Damals, ne, in den 70er Jahren. Wo ist das Geld? Wo ist das? Das haben die doch eingezahlt.

die müssten doch das dann jetzt irgendwann langsam kriegen. Geht ja bald los, ne, mit denen, die da damals anfingen zu arbeiten. Oder in den 60er, 70er Jahren, ne? Ja, war da nicht mal irgendwas? Renten sind sicher und so? Gab's da nicht mal irgendwas? Wo ist bitte diese Kohle geblieben? Tja, wer die Frage beantworten kann, ich glaube, der kriegt einen Preis. Ich möchte mal wissen, wo die Kohle gelassen haben. Haben die das alle eingezahlt bei Harry Tisch? Hier, FDGB-Obmann, der ehemaligen SED-Machtherrschaft da? Ja, dann weiß ich jetzt, wo das Geld ist. Hermits, Hermits, no milk today.

0: Hammonds, Hermits und No Milk Today. Nee, heute wird nicht Milch getrunken, sondern Kaffee eher. Aber ein Schluck Milch ist drin, na, guck einer an. Ja, ein bisschen Kuh muss schon sein, da, je nachdem, wie jeder möchte. 7 Uhr und 57 Minuten, 3 Minuten vor 8 haben wir es in der Zwischenzeit. Einen schnuckligen Song habe ich noch bis ran an die Nachrichten, Sport und Wetterbericht. Und zwar im Trio, ne? Katharina Valente mit ihrem Bruder Silvio Francesco. Und mit im Bunde ist noch Peter Alexander. Komm ein bisschen mit nach Italien. Wir hören uns gleich wieder.
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0: die Zeit. Es ist 8 Uhr. 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
2: Im Studio Philipp Rösler. Schönen guten Morgen. Gesundheitsminister Rittwaken will offenbar den Beitragssatz für Kinderlose in der Pflegeversicherung erhöhen. Noch vor der Sommerpause soll der Gesetzentwurf dazu stehen, schreibt das RND. Hanna Messerschmidt, was steckt denn dahinter?
3: Naja, das Gesundheitsministerium rechnet mit einem Milliardendefizit in der Pflegeversicherung. Deshalb soll der Beitragszuschlag von Kinderlosen, die ja schon jetzt mehr bezahlen, von 0,6 auf 0,7 Prozentpunkte angehoben werden. Sie würden dann auf einen Beitragssatz von insgesamt 4,3% kommen. Geplant ist außerdem, dass die Eigenanteile für Pflegeheimkosten steigen und die Beiträge für Gutverdiener angehoben werden sollen.
2: Viele Bundespolizisten schieben ihren Dienst offenbar in Bruchbuden. Jede dritte Dienststelle sei marode, heißt es von der Gewerkschaft der Polizei. Tim Ritztrup mit den Einzelheiten.
4: GdP-Chef Roskopf spricht in der Rheinischen Post von Schimmel, heruntergekommenen Toiletten, überfüllten Räumen und Containerprovisorien. Für neue Kollegen würden Büros und Parkplätze fehlen. Wer von Einsatzkräften rund um die Uhr Höchstleistungen erwartet, muss ihnen auch vernünftige Bedingungen bieten, findet Roskopf. Das sei keine Luxusforderung, sondern eine Frage von Respekt, Motivation und letztlich auch öffentlicher Sicherheit.
2: Mitten in den Verhandlungen über ein Kriegsende haben die USA wieder Ziele im Iran angegriffen. Das zuständige US-Kommando spricht von Selbstverteidigungsmaßnahmen. Zum Schutz der eigenen Soldaten seien iranische Raketenabschussrampen und Schiffe, die Minen legen wollten, attackiert worden. Russland hat Ausländer und Diplomaten aufgefordert, Kiew so schnell wie möglich zu verlassen. Hintergrund sind wohl geplante neue Angriffe. Erst am Wochenende hatte Russland die Ukraine mit heftigen Luftangriffen überzogen. Dabei kam auch eine neue Hyperschallrakete zum Einsatz. Tränen beim VfL Wolfsburg, Jubel beim SC Paderborn. Der Zweitligist hat das Relegationsrückspiel mit 2:1 nach Verlängerung für sich entschieden und steigt zum dritten Mal in die Fußball-Bundesliga auf. Für Wolfsburg geht's dagegen nach 29 Jahren wieder runter in Liga 2.

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1: Sonnig geht's in den Tag, nur im Norden ziehen mehr Wolken durch und ab und zu kann da auch mal ein kurzer Schauer runterkommen. Später gibt's auch überm Schwarzwald und an den Alpen ein paar mehr Wolken. Sonst bleibt's ziemlich freundlich und richtig warm mit Höchstwerten von 21 bis 35 Grad. Morgen dann meist sonnig, an den Alpen gibt's aber Schauer.
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1: Schauer und teils kräftige Gewitter, dazu 34 Grad maximal.

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0: Die erste gecastete Band aus Berlin, The Teens und 1, 2, 3, 4, Red Light, war der Opener der dritten Stunde meiner Sendung.
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0: Dienstag, der 26. Mai 2026. Ihr hört wie immer die Sendung Der Morgen mit Gernot. Montags bis Freitags live von 6 bis 9 und unlive von 3 Uhr in der Nacht bis 6 Uhr ran. Immer die Wiederholung vom Vortag. Zur vollen Stunde beginnen wir die Sendung mit Nachrichten, Sport und Wetterbericht. In der 20. Sendeminute, da hören wir einen kleinen Beitrag, um halb dann die ausführlichen aktuellen Wetterdaten mit Wetterfrosch Kurt aus Berlin-Tegel, seinen Informationen, und 10 nach halb gucken wir mal, wer heute Geburtstag hat. Musikalischerseits, wie immer der stete Wechsel von Deutsch und Nichtdeutsch, nenne ich Fairnessfilter, denn sonst würden wir hier 3 Stunden lang Inselaffenmusik hören. Nein. Gernot, was für eine Musik? Nicht-Deutsche. Okay, nee, und das wollen wir nicht. In Deutschland gibt's so viele schöne Künstler. Nein, die Künstler sind nicht nur schön, sondern auch die Titel, die sie singen. Richtig, ne? Und die müssen ja irgendwo eine Plattform haben. Hier bei mir gibt's die. Immer einen deutschsprachig gesungenen, gefolgt von einem nicht deutschsprachig gesungenen Titel. Dazwischen die aktuelle Uhrzeit, logisch in der Morgensendung. 8 Uhr und 8 Minuten, 8 Minuten nach 8. Und somit hören wir jetzt was Deutsches, denn die Teens sangen ja in Englisch. Der Originaltitel ist vom King of Rock'n'Roll, ne? Kiss Me Quick. Und das Ding ziehen wir uns jetzt in Deutsch rein. Tja, wer könnte denn das Ding in Deutsch gesungen haben? Ihr werdet's nicht glauben. Udo Jürgens. Ja, hört euch an, er ist kaum zu erkennen, aber es war wirklich einer seiner ersten Titel sogar, ne? Nicht der, sondern einer seiner ersten. Kiss Me Quick. Von Udo Jürgens. Schön, dass ihr da seid, ihr Lieben. Ich stelle mich nochmal vor, damit ihr wisst, mit wem ihr es zu tun habt. Die nächsten gut 50 Minuten und dann singt der Udo.
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0: Na, habt ihr erkannt? Den griechischen Weinsänger? Ich war noch niemals in New York, genau. Udo Jürgens war das tatsächlich mit der deutschen Cover-Variante vom legendären Elvis Presley-Song Kiss Me Quick. 8:12, 3 Minuten vor 8:45. In der Zwischenzeit Eddie Handingen, der besingt jetzt USSR. Na, guck mal einer an.
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0: Das war's schon. Ich dachte, da kommen noch zwei, drei Takte. Nee, dann war Schluss. Eddie Handingen und USSR. 8:16 in der Zwischenzeit. Eine Minute nach 8:45. Tina York ist jetzt mal wieder angesagt. Die kleine Schwester von der großen Mary Rose. Alles wäre unfair, ne? Ja gut, sie hat ein paar mehr Hits, die Mary Rose, und macht's auch länger. Aber die Tina kann's auch. Und das beweist sie uns jetzt mal mit Aiko Aiko. Hören wir gleich in wenigen Sekunden.
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0: Die Nummer ist auch richtig bekannt geworden von der Saragossa Band, ne? Die haben das Ding auch eine Zeit lang geschmettert. Aiko Aiko. Und hier in der deutschen Fassung mit Tina York. Ja, der kleinen, aber nicht schlechteren, muss man mal wirklich fairerweise sagen. Schwester von Mary Rose. Ihr Lieben, wir haben es 8:20 Uhr, ganz genau 10 Minuten vor 8:30. Jetzt gibt es den versprochenen Beitrag und anschließend wird Auto gewaschen. Zusammen mit Rolls Royce und Car Wash. Na siehste, ja, ich kann mich an das Video erinnern in den 80ern bei Peter Illmann. Ja, ja, das war ganz neckig.
1: Echte Fußballfans können ihren Verein endlich auch über den Tod hinaus verbunden bleiben. Ein Bestattungsunternehmen fertigte jetzt erstmals auf Wunsch eines Kunden einen Sarg in den Vereinsfarben des FC Bayern München an. Solche Wünsche kommen immer öfter vor, sagte der Geschäftsführer der Firma Ahorn, Herbert Wieler, am Donnerstag in München. Der rot lackierte Buchensarg, dessen Deckel das blau-weiß-rote Vereinswappen ziert, kostet seinen Angaben zufolge zwischen 2.500 und 3.500 Euro.
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0: So, Autos sauber noch, Schluss aus Ende, Rolls Royce, so müsste ich auch erstmal nennen, ja, genau, ja, schönes Wortspiel. Car Wash, also sprich Auto waschen, 8 Uhr und 25 Minuten, 5 Minuten trennen uns noch vor der 8:30 Marke. Gleich kümmern wir uns ums Wetter, beziehungsweise um die Daten, ja, der Wetterfrosch Kurt aus Berlin-Tegel, der ist schon vorgehüpft, raus aus seinem Glas, die Leiter hoch, raus aus dem Glas und hat die besorgt. Ne? Sind schon da, danke, lieber Kurt, dafür. Geht gleich los mit Vorlesen, aber erstmal hören wir noch einen schnuckligen Song vom Vorzeigeschweizer Leonard. Davon träume ich. Hören wir uns an, da ist er.
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3: So, ne, die Werbung, ja, wie gesagt, auf die habe ich keinen Einfluss, ja, aber Werbung muss ja sein, wenn die Plattform muss ja in irgendeiner Form bezahlt werden. Wir haben ja hier schließlich keine öffentlich-rechtliche Kohle, die eingezogen wird, hier die Zwangsgebühren, wisst ihr ja, das ist ja hier nicht, ne? Und aber irgendwo muss es ja trotzdem herkommen, sonst würden wir uns ja nicht hören können. Das wäre sehr schade. Also kleines bisschen Werbung, aber wirklich nur minimal. Manche hören gar keine, haben Glück. Die hören nämlich sofort dann die Doors und Light My Fire. Zuvor gucken wir mal, was hat denn der Kurt wieder für einen Blödsinn angestellt mit dem Wetter, ne? Angeblich soll er einen heißen Draht zu Petrus haben. Munkelt man, ja? Hören sagen es ist. Oh, tatsächlich, irgendwie muss der Pfingsten mit dem zusammen gegrillt haben oder so. Alles sonnig, also kann ich das weglassen hinten, ja? Ob das heiter oder bewölkt, wie auch immer. Nein, alle 16 Landeshauptstädte der 16 Bundesländer in sonnigem Format. Alphabetisch geht's los. Danke, Kurt, dafür. Ne? Liebe Grüße nach Berlin-Tegel. Berlin 20 Grad, in Bremen 19 Grad, Dresden 19 Grad, Düsseldorf meldet 19 Grad, in Erfurt sind's 17 Grad, Hamburg und Hannover beide 19 Grad, in Kiel 18 Grad, Magdeburg kickert, ja, siehste, 22 Grad, ist ja ganz klar, die freuen sich schon auf den 6. September, ja, da wird's noch sonniger werden, richtig, Mainz 21 Grad, in München 21 Grad, Potsdam 18 Grad, Saarbrücken 18 Grad, in Schwerin 19 Grad, Stuttgart meldet 20 Grad und wie immer zum Schluss Wiesbaden 20 Grad. So, wer hat gewonnen? Magdeburg. Die werden auch gewinnen. Da freue ich mich besonders drauf. Was hören wir jetzt Schönes? Naja, was ich angekündigt hatte. Los geht's.
4: Sonnig geht's in den Tag, nur im Norden ziehen mehr Wolken durch und ab und zu kann da auch mal ein kurzer Schauer runterkommen. Später gibt's auch überm Schwarzwald und an den Alpen ein paar mehr Wolken. Sonst bleibt's ziemlich freundlich und richtig warm mit Höchstwerten von 21 bis 35 Grad. Morgen dann meist sonnig, an den Alpen gibt's aber Schauer und teils kräftige Gewitter, dazu 34 Grad maximal.

0: Peter, du kannst die Luftgitarre wieder in die Ecke stellen. Ja, mein sehr geschätzter Kollege von der Sendung Musik für Erwachsene. Ja, der hat völlig abgerockt gerade. Mensch, rund um den Wohnzimmertisch, mein lieber Mann. Schöne Grüße an deine biologische Küchenmaschine. Ja, liebevoll gemeint. The Doors und Light My Fire mit 8 Uhr und 35 Minuten, 5 Minuten nach 8:30. Jetzt gibt's Country Music vom Feinsten aus deutschem Lande mit Larry Schuber und Western Union aus Berlin. Ich möchte so gerne mal nach Nashville. Nein, das ist zu weit weg, krieg ich Heimweh.
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Mal sehen, wer heute Geburtstag hat. Nee, sehen nicht, ist ja Radio. Also hören heute bekannte Eckgröße, hätte ich beinahe gesagt. Westernstar, Legende im wahrsten Sinne des Wortes. John Wayne, US-amerikanischer Schauspieler, 1907 geboren, ja, hätte heute Geburtstag gehabt. Wer kennt ihn nicht, ne? Dann, der ein oder andere wird, also die aus dem Bereich der Horror, ja, Horror-Genre, Filme, zum Beispiel Dracula, ja, und Vampir, da ist Christopher Lee bekannt, aber der hat nicht Geburtstag heute, nee, sondern der Gegenpart, der Artige, der den bösen Dracula umgebracht hat, Peter Cushing, ja, Dr. Van Helsing, 1913 geboren, hätte heute auch Geburtstag gehabt. Außerdem Kriminalkommissar, TV muss man sagen, TV, Kriminal-Oberermittler. Was für ein Teil? Ja, der hätte heute auch Geburtstag gehabt. 1923 geboren, na klar, Horst Tappert, wer kennt ihn nicht? Ari, fahr den Wagen vor. Richtig. Wer hat noch Geburtstag? Ja, Ilona Christian. Leider auch viel zu früh von uns gegangen. Hätte heute auch Geburtstag gehabt, 1951 geboren. Und musikalischerseits habe ich die Stevie Nicks scharf im Blick. Haben wir in der ersten, zweiten und dritten Stunde jeweils einen anderen Titel gehört. Sie ist die Frontsängerin der Formation Fleetwood Mac. 1948 geboren. Herzlichen Glückwunsch auch allen anderen Geburtstagskindern des Tages. Lasst euch gut feiern und trinkt mal einen mit im Namen der Ortsgruppe Goldbrand. Hören wir Stevie Nicks und Stand Back.

0: Geburtstagskind des Tages. Ja, eigentlich ja 20 Millionen, ne? Wenn man also die 7, 8 Milliarden Menschen durch 365 Tage teilt, dann kommt man so circa auf 20 Millionen. Naja, das ist nur ein klitzekleiner Ausschnitt von denen, die heute Geburtstag haben. Stevie Nicks, die Frontsängerin von Fleetwood Mac. Stand back. 8 Uhr und 46 Minuten in der Zwischenzeit, eine Minute nach 8:45. Ihr Lieben, wenn ihr meine Sendung buchen wollt, könnt ihr das gerne tun. Unter anderem auf der Plattform Radio Clan, ja, beim Rodi, dann bei Audio Active, ja, beim Patrick in Cuxhaven oder auch beim Klaas, bei Syndications for Radio oder auch beim Andreas. Wie hat er? Radio Neumark heißt der Sender? Ja, genau. Da ebenfalls könnt ihr meine Sendung buchen. Die verteilen das gerne. Das sind meine fleißigen Helfer. Dankeschön dafür an der Stelle. Und auch Dankeschön heute für die hohe Einschaltquote. Enorm mehr, wie zum Beispiel gestern. Ne? Danke dafür. Ihr Lieben, ich mache jetzt langsam den Fisch. Wünsche euch einen tollen Dienstag. Wir hören uns morgen früh ab 6 Uhr wieder, wenn es heißt, die Quasselstrippe gibt sich die Ehre. Nee, warte mal, das heißt anders. Der Morgen mit Gernot. So, wo war richtig? Ja. Und ja, da bleibt nichts weiter übrig. Schönen sonnigen Tag. Ich mache jetzt den Auf und Davon richtig Lauf. Diener nach links, Diener nach rechts. Tschüss, ihr Lieben. Macht's Schmugge. Euer Gernot aus dem immer sonnigen Märkisch-Oderland. Ja? Wir hören jetzt noch Sexy Rexy mit einem richtig coolen Medley. Es darf abgehottet werden. Bis morgen früh um 6.
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Ja gut, Jack, pass auf hier, Keller hier, ne? Hier der, wie heißt der hier? Der Typ hier, Weiße Euro. Warum weiß ich, kann ich nicht sagen. Aber der Weiße Euro, der hat sich gesagt, weißt du was, hier diese Dinge hier, Radio. Und in the Mix Radio, ja? Die Kiste ist 25 Jahre alt geworden, ne? Da mache ich mal jetzt hier einen Mix für die, jetzt zum Jubiläum, ne? Zum Jubiläum. Und der hat die Idee, ich schmeiß alles in den Topf, was ich hab, Schütteleimer und daraus mache ich Mix. Ja, das heißt, ich wusste, wie das Ding heißt, aber jetzt heißt das Ding Mix. Da kommt wieder der Weise Euro her, dieses Weise, ne? Weil gemixt natürlich, ne? Und Mix, alle zusammen gemixt, also Mix. Und dass er so viel Material hat, ist das der erste Teil. Also hier, zum 25. von der Pommesbude Mix Radio, der Mix Nummer 1 vom Weisen Euro. Ab geht's.

0: stopp, stopp.
1: Hä?
0: Willst du mich verarschen?
1: Warum?
0: Du spielst den Jürgen?
1: Ja, den Jürgen. Warum nicht?
0: Das passt doch nicht.
1: Doch, es gibt da sogar eine richtig geile Kombi.
0: Aha.
1: Ja, pass auf.
0: Dann bin ich ja mal gespannt. Dann leg los.
1: Okay, geht los.

Ja, Loki, Stefan, war das geil, hör mal, ne? Hör mal, das war der Mix 1 hier von eine weise Euro hier für Insemix Radio zum 25. Jubiläum, ne? Hör mal, geiles Brett gewesen, ne? Ja, hör mal, haut rein, ne? Ciao, ciao.

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3: Genau, hier ist sie wieder, eure musikalische Zeitreise zurück in die 90er. Ihr hört Ausgabe Nummer 183 und das ist wieder ein Time Dance Spezial. Heute dreht sich hier alles um den Bereich Film und Fernsehen. Es gibt Serienintros, es gibt bekannte Songs aus Filmen und so weiter und so fort. Es wird, denke ich mal, für jeden etwas dabei sein. Und wir starten in dieses Time Dance Film und Fernsehspezial mit... Ach was, das könnt ihr selber erraten. Ich glaube, ihr kommt drauf. Zumindest, wenn ihr Sitcoms mögt. Ich bin Christian Ohrens. Willkommen zurück an Bord.
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The Rembrandts und I'll Be There For You aus dem Jahr 1995. Und das war nochmal das Intro zu welcher Serie? Na klar, Friends. Willkommen zurück, hier ist der Time Dance, eure musikalische Zeitreise zurück in die 90er. In jeder fünften Ausgabe erwartet euch hier ja immer ein Time Dance Spezial. Und heute dreht sich hier alles um das Thema Film und Fernsehen. Es gibt somit Intros bekannter TV-Serien auf die Ohren, wie zum Beispiel Die Kinder vom Süderhof, Sailor Moon, Pokémon oder Millennium. Oder Musik aus Kinofilmen, wie zum Beispiel Ariel, Matrix oder Forrest Gump. Insgesamt warten noch weitere 16 Titel auf euch und ich bin mir sehr sicher, dass ihr bei der ein oder anderen Serie bzw. beim ein oder anderen Film sagt, oh, den habe ich ja völlig verdrängt oder oh ja, das könnte man bestimmt mal wieder schauen. Und weiter geht es jetzt mit einer Serie, die ich überhaupt nicht geschaut habe. Ich musste auch erstmal googeln, was das für eine Serie war. Mir sagte der Name was, aber ich habe diese Serie nicht mit den 90ern in Verbindung gebracht. Hier sind Alabama 3 mit Woke Up This Morning im Chosen One Mix und das stammt aus der Serie Die Sopranos.

Ein Kinoklassiker des Regisseurs Michael Bay, unter anderem mit Will Smith in der Hauptrolle, kam 1995 in die Kinos und war damals tatsächlich FSK 18. Das Ganze wurde inzwischen allerdings ein bisschen entschärft. Jetzt ist der Film FSK 16. Die Rede ist natürlich von Bad Boys, harte Jungs. Und wir hörten gerade Inner Circle mit dem gleichnamigen Song. Weiter geht es mit einem Kinoklassiker des Jahres 1999, der für mich persönlich über 25 Jahre später weder an Faszination noch an Brisanz verloren hat. Denn gerade heute im Zeitalter von künstlicher Intelligenz, von Verschwörungstheorien und Fehlinformationen, die zum Beispiel über Social Media oder YouTube verbreitet werden, wirkt der Film irgendwie aktueller denn je. Die Rede ist natürlich von Matrix, und ein Song, der in Matrix auch zu hören war, war Robert D.'s Clubber to Death.

0: Love Spit Love und How Soon Is Now. Das Intro der TV-Serie Charmed ist auch völlig an mir vorbeigegangen, muss ich sagen. Aber ich glaube, ich gehörte wohl auch nicht zur Zielgruppe dieser Serie. Ich weiß es nicht. Hier ist der Timedance, eure musikalische Zeitreise zurück in die 90er, heute mit einem Timedance-Spezial zum Thema Film und Fernsehen. Und wenn wir über bekannte Filmmelodien sprechen, dann darf vor allem ein Unternehmen hier nicht fehlen. Die Rede ist natürlich von Walt Disney, deren Filme sich ja vor allem auch durch viele Gesangseinlagen auszeichneten und viele Songs mit Ohrwurmcharakter. Vielleicht erinnert ihr euch ja noch an diesen Film hier.
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Wusstet ihr eigentlich, dass zu diesem Film gleich zwei Synchronfassungen existieren? Und wer im Besitz der DVD von Ariel, die Meerjungfrau, ist, der kann die hin und her switchen und einfach mal vergleichen. Die erste Fassung erschien 1989 beim Kinostart mit dem großartigen Edgar Ott als König Triton. Edgar Ott war die jahrelange Stimme von Benjamin Blümchen. Oder wer die Serie Die Dinos mag, der kennt Edgar Ott zum Beispiel auch als erste Stimme von Papa Earl Sinclair. Und die zweite Synchronfassung, die erschien im Jahr 1998 und darum passt Ariel auch prima in diese 90er-Sendung, denn aus der 98er-Synchronfassung hörten wir gerade Ron Williams mit Unten im Meer. Bevor es gleich mit dem nächsten Disney-Film weitergeht, muss ich natürlich noch auflösen, was wir vor Ariel gehört haben. Das war Pierre Augustinsky mit Nur ein Freundschaftsdienst aus dem Film Aladdin. Und es gibt so viele Disney-Filme mit tollen Liedern. Man könnte damit eine ganze Sendung füllen. Sei es Die Schöne und das Biest, Pocahontas, König der Löwen, Toy Story, Ariel und so weiter und so fort. Ein Film, der irgendwie da ein bisschen untergegangen ist, finde ich persönlich, ist Mulan. Und in Mulan waren auch richtig tolle Synchronsprecherinnen und Sprecher zu hören, wie zum Beispiel Stefan Erz, Caroline Wasicek, Tommy Pieper, den kennt man vor allem als Alf, Otto Walkes, Uwe Adam oder Sebastian Krumbiegel. Und alle zusammen singen den folgenden Song: Sei ein Mann.

glaube, zu diesem Intro braucht man nicht mehr viel zu sagen, oder? Außer vielleicht noch, dass es von einem Komponisten namens John Loeffler komponiert wurde und in der deutschen Fassung von Noel Pix gesungen wurde. Pokémon natürlich. Hier ist der Timedance, eure musikalische Zeitreise zurück in die 90er. Und in jeder fünften Ausgabe gibt es ein Timedance-Spezial. Heute zum Thema Film und Fernsehen. Und nicht nur Walt Disney verstand es, tolle Lieder mit Ohrwurmcharakter in seine Filme einzubauen. Das Ganze gab es auch vor allem in Anime-Serien. Es gab so viele Serienintros, wenn man die einmal gehört hat, die gingen einem nicht mehr aus dem Sinn. Ging es euch genauso? Vielleicht ja auch mit dem folgenden Intro. Sag das

was habe ich diese Serie gesuchtet damals? Und natürlich, diese Serie richtete sich vor allem eher an ein Mädchenpublikum als an Jungs, aber das war mir als 8-9-Jähriger egal. Ich habe es geliebt, die Kinder vom Süderhof. Und aus heutiger Sicht muss ich ganz ehrlich sagen, ich glaube, es gibt keine bessere Serie, um mal ein wenig in dieses Lebensgefühl der 90er einzutauchen, in die Probleme, in den Alltag von Kindern und Jugendlichen, ohne dabei allerdings zu theatralisch zu wirken, zu altbacken oder zu sehr mit pädagogisch erhobenem Zeigefinger einherzukommen. Also diese Serie ist wunderbar gealtert und lässt sich auch heute noch prima anschauen, finde ich persönlich. Und Rolf Zukowski, den hörten wir gerade quasi, der schrieb nämlich die Titelmelodie dazu, veröffentlichte sie Ende der 80er Jahre noch als Kinder des Rock'n'Roll, wurde für diese Serie natürlich ein wenig abgeändert. Hier ist der Time Dance mit einem Serien- und Filmspezial und die nächste Serie ist völlig an mir vorbeigegangen, lag aber daran, dass mir Daily Soaps damals überhaupt nicht lagen und ich mich für Daily Soaps, egal ob GZSZ, Marienhof oder eben Unter uns, überhaupt nicht interessierte. Hier ist die Unter uns Titelmelodie BOS mit Under One Roof.

Der Komponist Brad Fiddle mit dem Main Terminator Theme. Und gleich noch eine weitere Melodie, die aus einem Kinofilm der 90er stammt, nämlich aus Das fünfte Element. Hier sind Eric Serra und Invamula und Diva Dance.

Dank dieses Films brach Anfang der 90er Jahre eine wahre Dino-Hysterie aus. Das war John Williams und das Hauptthema aus Jurassic Park. Weiter geht es mit dem Komponisten Mark Snow. Viele kennen ihn, weil er zum Beispiel das Intro zur Serie Akte X komponierte. Darüber hinaus schuf er aber noch weitere Soundtracks und Serienintros, wie zum Beispiel auch für Millennium.

Mark Snow und Millennium hier in der Extended Version, denn das eigentliche TV-Intro war gerade mal eine Minute lang. Das war's. Das war das Timedance-Spezial heute zum Thema Film und Fernsehen. Und die letzten Minuten gehören einem der wohl großartigsten Filme für mich persönlich der 90er Jahre. Das musikalische Hauptthema des Films allein reicht schon, um zu wissen, um welchen Film es sich handelt. Wer allerdings im Erraten von Melodie nicht so gut ist, dem sage ich einfach nur: Lauf, Forrest. Tschüss, sagt Christian Ohrens.

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So, an dieser Stelle einen schönen guten Abend zu euch. Dienstagabend, 26.05.2026. Heiße Temperaturen, aber ein kühles Getränk hier am Start. Ja, hey, hey, hey. Bei dem Wetter muss man viel trinken und das werde ich auch tun. Wir starten ganz, ganz neu und frisch mit dem Leifa Dance Orchester. Mit dem Track Where You From?

Und ich darf natürlich wieder mal als Erster die Manuela begrüßen. Immer erste Reihe. Erster Platz. Grüße dich.

in der Heidlandstraße darf ich auch begrüßen den Ralf. Wie war dein Tag? Ich kann es mir vorstellen. Aber da reden wir morgen Abend drüber.

sommerlicher Track von Caco Martinez featuring Ken Thomas mit Promise.

Ja, Ralf, hier ist es auch affenwarm. Und jetzt auch schön den Kopfhörer auf. Na, was willst du mehr? Neue Nummer von Stephen DeShoes. Ihr Schilling. Wie schon gesagt, sehr, sehr warm heute. Und jetzt auch schön den Kopfhörer auf. Also kalte Ohren bekomme ich heute nicht.

So, der Ralf. Der Chris Mund, Ralf, sag ich schon. Mann, die Wärme. Der Chris Mund hat geschrieben, er hört mir zu, er ist auf der Terrasse und grüßt aus Bibbezeide. Ich grüße dich herzlich zurück, Chris.

aus dem letzten Jahr nun AR Mood Vibes. Mit dem Titel Rhythm Follow Your Feeling.

Holger Seewald schreibt, er kommt ein bisschen später. Aber das tut er jedes Mal. Der Jute. Aber besser später als gar nicht.

Auch dieser Track aus dem Jahr 2023 hat schon mal den Feelgood-Stempel bekommen. Aber wir spielen ihn heute Abend nochmal. Hier ist Derek McKenzie and Angela Johnson. On my way out. Schönes Ding.

auch schöne Grüße zu Mario, Chef von allen. Ich grüße dich, mein Freund. Und ich hoffe, wir machen mal wieder Quatsch über WhatsApp.

Bekannte Töne. Aber nicht von Delegation, sondern von Ken at Work. Mit den Honey Dripper. Guten Abend auch zu Attila. Grüße nach Paderborn.

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1: Ganz genau so ist das nämlich. In den Sommermonaten ist es einfach zu warm. Und da reicht es auch zwei Wochen, alle zwei Wochen, meiner Musik zu lauschen. Hier ist David Astri, 1983 mit Dancing Digits. An dieser Stelle auch einen schönen guten Abend zu Frank Neumann. Schön, dich gestern gesehen zu haben in Lemgo auf dem Flohmarkt.

Ein Stück, was nie alt wird. Key ID aus dem Jahr 1981 mit You Don't Like My Music.

einer meiner Lieblingsstücke. Die New Jersey Connection mit Loved und Come Easy. Aus dem Jahr 1981. Immer noch Gänsehaut, wie beim ersten Mal gehört.

Wunderbarer Track aus dem Jahr 1980. Mirage. Unverkennbar Summer Grooves. Passend zum Wetter. Gespielt von mir hier in der Feel Good Show. Ralf setzt sich richtig hin.

An dieser Stelle darf ich nochmal Grüße loswerden. So, Christine und Mike sind in Neumalinger Siel an der Nordsee im Urlaub. Naja, ihr habt es ja gut. Viele Grüße aus Pivitzheide. Macht was Schönes. Und bis die Tage mal wieder. Danke für die Nachricht, Mike. Viele Grüße.

Ein so ein nicht gehörter Track. Nicht so oft gehörter Track, sorry. Hier ist Party With Your Body von der Casey and the Sunshine Band. Aus dem Jahr 1982.

So, der Holger hat heute ein bisschen Verspätung gehabt. Ist klar, die Badekappensaison hat begonnen. Er war bestimmt auf der Suche nach einer neuen. Wunderbare Nummer von Maxine Singleton. You can run from my love.

wunderbarer Track von Bobby Sussan, Check Out the Groove. Das nenne ich mal in Verbindung zum Grüßen zum Edwin von Brakel. Ich grüße euch beiden bei diesem warmen Wetter. Grüße in die Niederlande.

Ganz genau richtig. Olga, Mystic Merlin, Just Can't Give You Up. Auch so ein Klassiker aus dem Jahr 1980.

Ich denke mal, diese könnte euch auch gefallen. Mario Caminita mit Ordinary People. Schon letztes Jahr erschienen. Aber ich glaube, die hatte ich auch noch nicht hier.

Feine Musik aus dem Jahr 2026. Monsieur Pepper, featuring Montel Moore. A good thing. Sing. Die Wärme.

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4: Ja, hier machen eure Ohren Augen. Und dieses Stück kommt bekannt vor, hatten wir eben schon mal gespielt. Hier in der neuen Version von Scenes Canyon. Stay Beside Me im Da Lucas Remix. Brand new, fresh 2026. Bitteschön.

Ja, die Melodie kommt bekannt vor. Damals gespielt von Alisha Meyers. Oder gesungen von Alisha Meyers. Hier nun in der Version von Bionic featuring Fee Claire. Mr. Goodbye. Ja, so ein paar Minütchen haben wir noch. Und dann sage ich Goodbye. Ja, hat Spaß gemacht mit euch. Heute Abend wieder hier am 26.05. Wir sehen uns in 2 Wochen wieder mit einer weiteren Show. Mit mir. Hier auf In The Mix Radio. Bye bye. Bleibt schön artig. Viel trinken beim Warmwetter. Wie ich schon sagte am Anfang. Und bis in 2 Wochen. Tschüssi.

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1: Ja, einen wunderschönen guten Abend. Gewünscht dir aus dem Sendestudio Detmold. Ihr hört die Feelgood Show. Am heutigen 24.03.2026. Und wir starten mit dem Track, womit wir letzte Woche aufgehört haben. Na, kann sich nur einer daran erinnern? Das war Funkorama. Keep it.

Die Tina fragt, wo ich Samstag war. Ja, ich habe fett wie ein Aal auf dem Bett gelegen. Hab mir wieder was eingefangen. Also nicht so ganz so schön, aber naja. Grüße natürlich auch nach Ralf. Verdreht wieder die Karten.

So, den lieben Nobby darf ich auch grüßen aus Löhne. Ja, ich wollte dich eigentlich zum Geburtstag persönlich anrufen. Hab's dann doch irgendwie verschnackelt. Sei gegrüßt, Norbert. Auch neuer Sound von Herbie Hatchback. Das Teil nennt sich Take Control.

auch noch verhältnismäßig neu. Mark Cotterell. The Trumpet Track. Aus dem letzten Jahr. Und da haben Mickey Moore und Annie T. ihre Hände hinter. Schöne Grüße zu Mike. Ja, ich hatte was Schönes vor, ging aber nicht. Das Bett hatte mich gefesselt. Immer noch ein bisschen angeschlagen, immer noch der Hals. Aber so wie ich den Hansi kenne, wird er bestimmt noch dieses Jahr noch ein oder zwei oder drei oder fünf irgendwelche Partys drehen. Und dann bin ich auch mal mit von der Partie.

bekannte Melodie. Neu aufgefrischt. Von Daisuke. Niyomata. Niyomato, Entschuldigung.

auch noch so ein Klassiker neu aufgemacht. Im Original von Freeze. Hier von Groove Assassins. Featuring Tazita de Moore. Das ist Sesame Freeze.

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1: Na, dann übernehme ich das. I'm trying to help you go. Wir hören es da. Von Groovy B. Also Groove Association. Das Original kommt natürlich von Second Image.

recht hast du. Im Original. We'll have a party in my friends. Wie schon gesagt, Georgie B. Oh. And the Groove Association. Got no

Und das Ding finde ich gelungen. Get Fly, Uptown, Lowdown, Mix. Und stammt von der EP The Return of Disco Rap. Aus dem Jahr 2025.

Ja, und dieses Ding ist auch auf dieser EP. Von Mr. Dave Lee. You can do it black or you can do it white, but if you do it with me, it's all right to do it. Das ist der Jazz Funk Revival Mix von Mike T. Do it anyway, wanna.

frische Produktion aus Frankreich. Hier ist Steven The Shoes mit Love Affair.

0: Alles klar, hier, Major. Und schön die Hände über die Bettdecke.
1: We come the night shift. 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
0: Wir quatschen die Tage. Gute Nacht gewünscht.
1: Here.

aus dem letzten Jahr, Derek Flair. Der Soul Food Twilight Mix. This Night. Ja, Mario, das darfst du ja auch. Hast du ja die Berechtigung zu, bist ja der Chef.

schöne Grüße zum besten Buhr, zum Holger aus München. Das hat ja wieder gedauert. Naja, aber besser wie gar nicht. Grüße dich, mein Besten. Hier ist Sue Wright. I believe in you. Aus dem letzten Jahr. Das ist der Joy and Juno Remix. Ja, sicher, Servus.

Das bist du jetzt aber nicht, ne? Das ist doch der Kollege aus der Badeanstalt, ne? Ja, ich meine den, der da am Winken ist. Dieser erotische Kerl.

auch eine schöne Nummer. Liorat Warning. Just move with me.

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1: Du hörst gerade die Feel Good Show mit Fred Henning hier auf In The Mix Radio.

Da musst du nicht traurig drüber sein, Obi. Der Versorger.

Grüße nochmal nach Mike und Tina. Ich hoffe, ihr hattet dieses Ding auch am Samstag in den Ohren oder an den Ohren. Old Time Classics. Mr. Jesse D. Get on up. Everybody.

Diese Dinger gehen natürlich immer, ne? Ist Mrs. Phyllis Hyman. You know how to love me. Schöner Arista-Klassiker. Aber wen erzähle ich das?

Auch diese haben sich an den Song von Phyllis Heim rangewagt. Die Lighthouse Family. Sie nennen das Rain Cloud und das ist ja die Influence Remix. And there's no limits out there. Damals beim Sven gekauft in Detmold. Maxi CD. Und die habe ich immer noch. Ist das nicht schön? Jetzt zwar in digitaler Form, also aufgenommen. Eingelesen heißt das jetzt.

Hier nun eine spanische, italienische Version von Second Time Around. Und die Dame nennt sich Mieta. Erschien 2000.

Ja, auch diese wollte ich euch nicht vorenthalten. Hier ist Marina Rey. Rey. Primavera. You to me are everything. Ich denke mal, das könnte den Hansi gut gefallen. Ob er zuhört, ich weiß es nicht.

mit Soul Street. 1985 war das. Und ein herrlicher Track.

richtig schön leckeres Ding. Robbie Michaels. One Mile from Paradise. You wanna play it cool. Und die haben uns sogar mal hier besucht. Im ehemaligen Neon. Ja, ich war Gast. Toll war's.

0: Original Disco Culture.
1: Diesen schießen wir mal rüber zum Holger. Hier ist Red Point mit Only Magic.

auch diese schon so oft gespielt, immer und immer wieder, aber ich finde die irgendwie, na, die hat was. Hier ist Paradise, achtet mal auf den Mittelpart. Mann. One Mind, Two Heart.

her. Aber das ist nicht das Original. Leider auch gecovert. Dazu mal später.

Nee, Nobi, ich habe mich für die A-Seite entschieden. Aber Rootsuit ist natürlich auch Hammer, ne? B-Seite. Aber La Montusère ist auch geil, ne? Wie gesagt, dazu mal später.

Das dürfte Nobby auch gefallen. Thorsten Goods featuring Kim Sanders. If you really want, Get Yourself Together. You change. Aus dem letzten Jahr. Jesse, Jesse, Jesse.

Jo, ist schon wieder fast Feierabend. Ein, zwei haben wir noch. Aber es gibt ja noch genügend Dienstage im Lobby.

Die solltet ihr euch auch mal merken. Das ist Summer Soul. Und der Track heißt Starlight in Motion. Also ich habe von den Jungs noch nichts Schlechtes gehört. Wie gesagt, Summer Soul.

So, meine Lieben, das war's schon wieder für heute. Ich möchte mich verabschieden und wir sehen uns garantiert nächste Woche Dienstag wieder. War schön mit euch. Ich hoffe, ich konnte euch eure Ohren ein wenig verwöhnen. Ich wünsche euch eine schöne Restwoche und würde sagen, wir sehen uns Dienstag zur gewohnten Zeit hier wieder auf In The Mix Radio. Vielen Dank fürs Lauschen. Tschüssi, gute Nacht, bye bye.

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